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1: Es ist 4 Uhr.
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0: Gesundheit und es ist Interesse und Aufmerksamkeit ist da ein hohes Investment in die Hege und Pflege von Freundschaften.
1: Einsamkeit ist allerdings weit verbreitet. Im Vorjahr hat sich mehr als jeder Vierte in Österreich zumindest manchmal einsam gefühlt. Ein neues Leben für ausgemusterte E-Auto-Batterien gibt es jetzt in Wien. Etwa 400 alte Autobatterien speichern dort überschüssigen Sonnenstrom aus einer Photovoltaikanlage des Energieversorgers Wien Energie im 23. Bezirk. Der Strom von einer Fläche etwa so groß wie zwei Fußballfelder fließt bei Bedarf dann wieder zurück ins Netz. Autofahrer auf der A22 der Donauuferautobahn haben in der Nacht auf heute einen Umweg nehmen müssen. Die Asfinag hat den Kaisermühlentunnel gesperrt. Grund ist eine Einsatzübung gewesen. Angenommen wurde eine Massenkarambolage mit Verletzten. Alle 4 Jahre üben die Helfer von Feuerwehr, Rettung, Polizei und Asfinag gesetzlich vorgeschrieben so einen Einsatz. Schwere Unfälle in Straßentunneln passieren immer öfter, sagt uns die Asfinag.
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3: 29 Grad sind schon bei euch in Bad Gleichenberg. Beim Grünen See in Tragöster messen wir 25 Grad und 24 Grad in Gröbming. Dazu gibt's viel Sonnenschein und es wird heute so richtig heiß, zum Teil auch schwül, bei 30 bis 36 Grad. Am Vormittag noch überall viel Sonne, dann gibt's wieder ein paar Quellwolken. Da und dort sind auch heute wieder zum Teil Regenschauer und Gewitter möglich und einzelne können auch heute wieder sehr heftig ausfallen. 3 nach 10, der Radio Grün-Weiß Verkehrs- und Blitzreport A9 Richtung Linz. Da gibt's Stau zwischen Leibnitz und Hengsberg. Da ist ein Fahrstreifen gesperrt. Gut 10 Minuten braucht ihr da länger. Ebenso wie auf der A9 Richtung Linz vor dem Kleinalmtunnel. Auch hier ein Fahrstreifen gesperrt. Auch hier laut dem Maximilian ein Plus von 10 Minuten. B64 Rechbergstraße Richtung Gleisdorf. Es staut aktuell zwischen Wolsdorf und Gleisdorf. Plant auch hier am besten 10 Minuten mehr ein. Und eure Geschwindigkeit wird kontrolliert und zwar in Seiersberg, Feldkirchner Straße bei der Chat-Tankstelle. Danke Ilse fürs Anrufen. 038 42 43 und 3x die 0, wenn ihr auch Infos habt. Gute Fahrt.
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3: Ja, und Pleiten, Pech und Pannen bei der Arbeit. Wer kennt's? Ich habe mal vorher einen Kaffee runterlassen und wollte eigentlich so einen Espresso hell. Hab so ein kleines Heferl genommen, aber irgendwie Hand-Augen-Koordination war nicht ganz so und habe auf Kaffee hell gedrückt. Das war genau darunter. Und denkt mal so, wieso geht das über? Was soll ich sagen? Ich war dann doch schnell genug, dass ich mir ein größeres Heferl drunter gestellt habe. Die Sauerei hat sich in Grenzen gehalten. Also, ruhig bleiben, kann nicht viel passieren. Wir können alles wegputzen und ihr hoffentlich jetzt euren Vormittag bei der Arbeit genießen. Gemütlich. Mit mehr Musik. Schön, dass ihr da seid.

0: Mit mehr Musik, da arbeitet es sich gleich viel besser und auch mit Vorfreude, oder? Nach DTM und Formel 1, da laufen nämlich am Red Bull Ring mittlerweile die Vorbereitungen auf das Hochsommer-Highlight Red Bull Classics auf Hochtouren. Der Countdown für das mit historischen Boliden gespickte Rennwochenende am 29. und 30. August hat anlässlich einer hochkarätig besetzten Pressekonferenz im Spielberger Schönberghof Fahrt aufgenommen. Unser Freddy Taucher war natürlich dabei und hat auch mit Red Bull Ringmanager General Thomas überall gesprochen.
1: Wir haben 8 Rennserien, verschiedenste Kategorien von der Formel V bis hinauf zur Boss GP. Dazwischen natürlich auch verschiedene Formelautos, 20 handverlesene DTM-Autos werden in einer Serie hier antreten. Und BMW 325er Challenge gibt es, also für jeden Autofan ist da wirklich was dabei.
2: Aber auch für die Fahrerfans gibt es wahrscheinlich auch einige interessante Namen.
1: Christian Klien und der Karl Wendlinger, dann wird aber auch der Bernd Schneider kommen, Matthias Lauda wird ein Auto fahren aus der Sportcar Challenge. Dann haben wir noch den Arturo Merzario, eine Persönlichkeit im Motorsport, der vor allem, weil er ja auch der Lebensretter vom Niki Lauda war am 1. August 1976, wie er ihn heute aus dem Auto gezogen hat. Und Dr. Marco kommt uns besuchen, wird nicht mehr selber fahren und der einfach eine unglaubliche Persönlichkeit im österreichischen Motorsport ist.
0: Ja, einige Legenden dort und ehemalige heimische Formel 1 Piloten. Christian Klien, Helmut Marko und auch Karl Wendlinger sind unserem Freddy vors Mikro gehüpft. Er hat natürlich nachgefragt, warum sich Motorsportfans das Classics-Rennwochenende am Red Bull Ring nicht entgehen lassen sollten.
3: Weil man sehr viele schöne, tolle, alte Rennautos sieht, weil man gute Atmosphäre da hat und weil es einfach, glaube ich, immer einen Wert hat, hier den Red Bull Ring einen Besuch abzustatten. Wir sind auch dabei mit AMG Classic, mit Mercedes Classic. Wir werden ein paar alte Autos hier ausstellen und auch bewegen und es gibt sehr viel zu sehen. Also ich glaube, es macht auf alle Fälle sehr viel Spaß für jeden Zuschauer hier da zu sein.
4: Wenn man hier ehrlichen Motorsport geboten kriegt, mit wunderschön restaurierten Fahrzeugen und auch Sound von einem V10 und einem 8-Zylinder, das für einen richtigen Fan Musik in den Ohren ist und auch sehr ehrliches Rennfahren, weil letztlich entscheidet der Fahrer und nicht der technische Crew, die in der Abstimmung notwendig ist, um ein modernes Fahrzeug halbwegs wettbewerbsfähig zu machen.
5: Ich glaube, weil man ganz viele verschiedene Autos aus nächster Nähe sehen kann, hören kann, angreifen kann. Sehr viele ehemalige Rennfahrer natürlich auch. Ich werde auch vor Ort sein. Ich freue mich auch, selbst da wieder mal hinter das Lenkrad greifen zu können, ein bisschen Adrenalin zu spüren.
0: Das glaube ich. Racing Nostalgie wird also Ende August beim Red Bull Ring Classics entfacht. Alle Infos zum Programm und Tickets gibt's natürlich unter www.redbullring.com.
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0: am Donnerstag bei der Arbeit hier auf Radio Grün Weiß. Und ganz ehrlich, ich glaube, wenn man irgendwas beim Knie hat, dann geht man nicht zum Schmiedel, sondern zum Schmied, nämlich zu einem richtigen Spezialisten für Kniechirurgie. Und diese Spezialisten, die haben wir jetzt alle auf einem Fleck in der Steiermark zu Besuch. Aber alle Infos haben wir natürlich in Radio Grün Weiß regional um halb für euch.
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0: Mighty Oaks bei der Arbeit. Gleich wieder Musik aus Österreich. Es ist 10.30 Uhr.
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0: Im Studio bei mir Karin Feiler. Und Karin, das LKH Murtal ist diese Woche zum internationalen Treffpunkt für Kniechirurgie geworden.
2: Ja, und am Standort Stolzalpe tauschten sich 30 Chirurginnen und Chirurgen aus 14 Ländern über die neuesten Entwicklungen beim Kniegelenkersatz und roboterassistierten Operationen aus. Neben Fachvorträgen sind auch praktische Übungen und eine Live-Operation auf dem Programm gestanden. Im November folgt mit dem Kongress am Berg bereits die nächste internationale Fachveranstaltung auf der Stolzalpe. Die Steiermark muss im kommenden Jahr rund 370 Millionen Euro einsparen, um die Vorgaben des Stabilitätspakts einzuhalten. Trotz des Sparkurses dürfen die Landesschulden weiter steigen. Der jahrzehntelange Präsident des überregionalen Gemeindeforums Max Taucher fordert deshalb eine Schuldenbremse nach dem Vorbild Oberösterreichs. Marc Ehrengroß.
3: FPÖ-Landeshauptmann Mario Kunasek hält in der Kronenzeitung eine Schuldenbremse grundsätzlich für sinnvoll, warnt aber, in der aktuellen Krisenlage würde eine strikte Budgetbremse Investitionen gefährden, etwa in Kindergärten, Schulen, Krankenhäusern und an den Wirtschaftsstandorten. Ein ausgeglichenes Budget sei das Ziel. Die Finanzprobleme der vergangenen Jahrzehnte könnten aber nicht innerhalb weniger Jahre gelöst werden.
2: Wir bleiben natürlich an diesem Thema dran. Und 5 Projekte aus der Steiermark gehen heuer beim österreichweiten Landjugendwettbewerb Best of ins Rennen. Die Jugendlichen setzen dabei auf Nachhaltigkeit, Regionalität sowie Umwelt- und Sozialprojekte. Von einer Second-Hand-Aktion über Bienen- und Inklusionsprojekte bis hin zur Aufklärungsarbeit über die Landwirtschaft. Mit dabei sind Projekte der Landjugendgruppen Flatschach, Weißkirchen, Jagerberg, Mariahof und Ligist Grottendorf. Mit ihrem ehrenamtlichen Engagement wollen die jungen Steirerinnen und Steirer ihre Region aktiv mitgestalten und nachhaltige Impulse für den ländlichen Raum setzen. Die Sieger werden dann im November gekürt. Und schon jetzt gibt es die Wetteraussichten mit Patricia Scheuchestuhl.
0: Ja, und da gibt es eigentlich überall im Land Sonnenschein aktuell. Nein, nicht ganz überall. Mariazell ist anders. Im Raum Mariazell derzeit einige Regenschauer unterwegs, auch Gewitter. Da sehe ich auf der Wetterkarte auch ein paar Blitzeinschläge. Ja, und das kann auch heute im Tagesverlauf überall passieren. Generell ist es heiß mit viel Sonne bei 30 bis 36 Grad, allerdings stellenweise eben auch Regenschauer und Gewitter, zum Teil auch heftiger. 10.33 Uhr, der Radio Grün-Weiß Verkehrs- und Blitzreport S6 Semmering-Schnellstraße Richtung Wien. Der Niklasdorf-Tunnel, der ist immer wieder kurz gesperrt. Da gibt es nämlich einen technischen Defekt, das heißt, da immer ein bisschen mehr Geduld mitbringen. Stau gibt es auf der A9 Richtung Linz, und zwar zwischen Leibnitz und Hengsberg. Da ist ein Fahrstreifen gesperrt. Und in Graz, da staut es wegen Überlastung in der Puntigammer Straße. Hier ein Plus von 10 Minuten. Eure Geschwindigkeit, die wird auch weiter kontrolliert, Seiersberg, Feldkirchner Straße, und zwar bei der Jet-Tankstelle. Allen unterwegs wünsche ich eine gute und vor allem sichere Fahrt.
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0: Donnerstagvormittag hier auf Radio Grün Weiß. Ich würde sagen, mit einem Fuß sind wir eh schon am Wochenende oder im Wochenende. Und da gibt's viel bei uns in der Steiermark, was wir erleben können.
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0: Morgen, da beginnt die 45. internationale Musikwoche in Großlobming, St. Marein, Feistritz und Kintelfeld. Bis 6. August stehen hochkarätige Klassikkonzerte im Gschlössl-Murtal, in den Pfarrkirchen von Großlobming und St. Marein sowie im Kulturhaus Kintelfeld auf dem Programm. Weitere Informationen findet ihr unter murtal.at. Ebenfalls morgen ab 18 Uhr lädt Krieglach wieder zum Feierabend ins VAZ. Freut euch auf regionale Speisen und Getränke von heimischen Bäuerinnen und Bauern sowie auf traditionelle Volksmusik in gemütlicher Atmosphäre. Am Samstag von 10 bis 16 Uhr findet im Stift Admont der Gesäuse-Spezialitätenmarkt statt. Hier treffen Tradition und Handwerk auf Genuss und Nachhaltigkeit. Entdeckt hochwertige Lebensmittel und regionale Spezialitäten aus heimischen Rohstoffen. Weitere Infos gibt's unter stiftatmont.at. Und passend dazu senden wir von Radio Grün Weiß am Samstag von 12 bis 14 Uhr live vom Gesäuse-Spezialitätenmarkt. Nina Sturm begrüßt interessante Gäste und erfüllt eure Musikwünsche vor Ort. Ebenfalls am Samstag und am Sonntag stehen am Red Bull Ring in Spielberg die Racing Days Rupert Hollaus Rennen auf dem Programm. Hunderte Motorsport-Enthusiasten sorgen mit historischen Rennmaschinen für spektakuläre Rennen und echtes Motorsport-Flair. Weitere Infos gibt's unter murtal.at. Am Samstag ab 10 Uhr feiert die Edelraute-Hütte in Hohentauern ihr 100-jähriges Bestehen. Nach einer Bergmesse sorgt das Obersteirer Echo beim Frühshoppen für musikalische Unterhaltung. Und am Sonntag von 12 bis 14 Uhr sendet Radio Grün Weiß live von der Edelraute-Hütte in Hohentauern. Mario Freis hat spannende Gesprächspartner zu Gast und erfüllt eure Musikwünsche. Ideal also für einen Familienausflug in die Berge. Was auch immer ihr vorhabt, viel Spaß und gute Unterhaltung.
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0: China sind wieder mal im Clinch, worum es geht in den Nachrichten um 11 in 10 Minuten hier auf Radio Grün-Weiß.
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1: Im Studio Alexander Fekonja. Nach den schweren Unwettern gestern Abend wird in Tirol weiter aufgeräumt. Besonders schwer getroffen hat es Sölden im Ötztal. Dort ist bei den Rofenhöfen eine große Mure abgegangen. Rund 30 Personen mussten in Sicherheit gebracht werden. Außerdem wurde ein Klärwerk von Schlamm und Geröll verschüttet. Verletzt wurde aber zum Glück niemand. Der Iran-Krieg und die dadurch gestiegenen Erdölpreise bremsen die heimische Wirtschaft. Die Wirtschaftsleistung in Österreich ist im zweiten Quartal kaum gewachsen, ist das Ergebnis der Schnellschätzung vom WIFO. Die Details hat Hannes Haab.
2: Die Wirtschaft tritt auf der Stelle. Nach einem zarten Wachstum von 0,2% in den Quartalen davor liegt die heimische Wirtschaftsleistung in etwa auf dem Niveau von Jänner bis März. Schuld daran ist vor allem der hohe Ölpreis als Folge des Iran-Kriegs, aber auch das staatliche Sparprogramm drückt das BIP, sowie dass die Menschen wegen der steigenden Preise weniger kaufen. Das trifft die Industrie und auch die Bauwirtschaft ist leicht geschrumpft. Im Handel, beim Verkehr, den Hotels und in der Gastro gibt es immerhin ein leichtes Plus von 0,3%.
1: Auch Mobilfunkkonzerne, Bankenversicherungen sowie im Immobiliensektor verzeichnen ein leichtes Plus von fast 1%, heißt es vom WIFO. China und die USA streiten sich über humanoide Roboter. Die USA haben Auslandskonzerne, Bankenversicherungen sowie im Immobiliensektor verzeichnen ein leichtes Plus von fast 1%, heißt es vom WIFO. China und die USA streiten sich über humanoide Roboter. Die USA haben ausländische Roboter, etwa menschenähnliche Modelle und Roboter.

0: seinem umstrittenen Investorenplan. Es sei eine einmalige Chance für den Fußball und für die Fans werde sich ohnehin nichts ändern, sagt er in einem Video. Externe Geldgeber sollen ja künftig Anteile an einem neuen FIFA-Tochterunternehmen kaufen, das die WM-Rechte bündelt. Vor allem von den europäischen Verbänden kommt scharfe Kritik. Sie wollen heute auch über die Pläne beraten.
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2: Regenschauer aktuell im Raum Mariazell. In Mariazell selbst trotzdem noch immer 28 Grad, heiße 30 Grad bei euch in Kaindorf. Da gibt es viel Sonnenschein. In Murdorf in Jodenburg 26 Grad und überhaupt sonst in der Steiermark viel Sonne heute. Zum Teil wird es schwül werden, bis zu 36 Grad heiß. Ja, und da und dort können auch immer wieder Regenschauer und Gewitter entstehen, zum Teil auch sehr heftige. 3:53, der Radio Grün-Weiß Verkehrs- und Blitzreport, ein regelrechtes Blitzlichtgewitter, wollte ich sagen. Zu dem kommen wir gleich. Aber zunächst ein bisschen Zeit mitbringen, noch immer auf der A9 Richtung Linz. Es staut noch weiter zwischen Leibnitz und Hengsberg, da ist ein Fahrstreifen gesperrt. Ihr braucht auch länger auf der Enztalstraße Richtung Lietzen im Baustellenbereich bei Schladming, da gibt es Stau. Außerdem staut es in Graz wegen Überlastung in der Puntigamer Straße ein Plus von 10 Minuten. Jetzt kommen wir zu meinem Blitzlichtgewitter. Ja, da wird fleißig kontrolliert. Auf der S6 Richtung St. Michael und zwar vor dem Brucker-Tunnel. Danke da an die Beate. S36 Murtal-Schnellstraße bei Graubart von der Brücke gleich in beiden Richtungen. Danke Helfried und auch B57 Güssinger Straße Richtung Feldbach. Da wird in Jennersdorf nach dem Möbelix geblitzt. Wenn ihr auch noch Infos habt, gerne auch per WhatsApp-Text oder Sprachnachricht an 0664 22 22 99 4. Gute Fahrt.
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2: Ihr könnt euch sicher noch alle an den Grinch erinnern. Ist ja an Ebenezer Scrooge angelehnt und das ist ja der Weihnachten einfach hasst. Und da gibt es jetzt einen neuen Film in Kürze mit einem Comeback. Ja, und was Ebenezer Scrooge für Weihnachten ist, bin ich so ein bisschen für den Sommer. Also für den ganz, ganz heißen Sommer, so wie jetzt. Bin ein bisschen ein Sommer-Grinch. Aber, ich habe auch was Positives am Sommer gefunden, nämlich Wäsche waschen. Ja, tatsächlich. Früher bin ich vielleicht ins Freibad gegangen. Heute freue ich mich einen Ast ab, wenn es draußen heiß ist. Erstens einmal Strom von der eigenen Photovoltaikanlage. Kostet eigentlich fast nichts dann. Und dann ist es auch gleich trocken. Ja, so ändern sich die Zeiten. Ja.

0: Want You. Passt auch ganz gut zum Transferkarussell im Fußball. Steffi Bürgler hat die Sportnews für euch.
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2: Fußball. Sturm Graz gibt den nächsten Neuzugang bekannt. Als Linksverteidiger wird Luis Balbo von der AC Fiorentina geholt und soll die Lücke schließen, die sich mit dem Abgang von Emir Caric aufgetan hat. Balbo hat zwei Staatsbürgerschaften, die von Portugal und von Venezuela, und hat in der vergangenen Saison in Florenz 10 Pflichtspiele absolviert. Dreimal ist er in der Startelf am Platz gestanden. Rapid ist gestern in der Conference League Quali in die dritte Runde eingezogen. Die Hütteldorfer feiern gegen den FC Santa Coloma aus Andorra einen 6:2 Heimsieg und steigen mit dem Gesamtscore von 9:3 auf. Marko Arnautovic schießt gestern 2 Tore für seinen Club Roter Stern Belgrad. Die Serben ziehen mit einem Gesamtscore von 9:0 gegen Larne aus Nordirland souverän in die dritte Qualifikationsrunde zur UEFA Champions League ein. Tennis. Österreichs Nummer 1 Anastasia Potapova hat sich beim WTA 500 Turnier in Washington einen Sieg gegen die ehemalige Weltranglisten-Erste Venus Williams gesichert. Sie gewinnt in 2 Sätzen mit 6:3 und 6:3 und steht damit im Achtelfinale. Und noch zur Formel 1. Bis September soll der Plan für die restliche Saison stehen. Sollten aufgrund des Iran-Kriegs die Rennen in Katar und Abu Dhabi abgesagt werden müssen, werde die Saison wohl in Europa zu Ende gehen, so Formel 1-Boss Stefano Domenicali. Aktuell sind diese beiden Rennen im November und Dezember allerdings bestätigt und auch schon ausverkauft.
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0: die Dire Straits. Wenn es um Coolness geht, ganz vorne mit dabei für euch bei der Arbeit hier auf Radio Grün-Weiß. Apropos cool, ja, im Sommer ist heiß. Das ist jetzt nichts Neues. Allerdings, diese langen Hitzewellen, die sind relativ neu. Haben wir es kommen sehen? Ja. Haben wir uns vorbereitet? Nein. Und das trifft eben vor allem vulnerable Gruppen jetzt. Nähere Infos haben wir für euch in Radio Grün-Weiß regional um halb.
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0: dann an der eigenen Spucke verschlucken, niesen müssen. Hier spielen sich Dramen ab. 11.30 Uhr ist es geworden.
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0: Im Studio bei mir Karin Feiler. Und Karin, die Patienten- und Pflegeombudschaft fordert jetzt besseren Hitzeschutz in Pflege- und Altersheimen.
2: Ja, und Hintergrund sind zunehmende Beschwerden über überhitzte Zimmer, fehlende Beschattung und die hohe Belastung für Bewohner und Personal. Gefordert werden gesetzliche Vorgaben sowie Investitionen in Beschattung und Klimatisierung. Die steirischen Pflegeheime betonen, auf Hitzewellen vorbereitet zu sein, unter anderem mit ausreichender Flüssigkeitsversorgung, leichter Kost und speziell geschultem Personal. Das LKH Murtal ist diese Woche zum internationalen Treffpunkt für Kniechirurgie geworden. Am Standort Stolzalpe haben sich 30 Chirurginnen und Chirurgen aus 14 Ländern über die neuesten Entwicklungen beim Kniegelenkersatz und roboterassistierten Operationen ausgetauscht. Neben Fachvorträgen sind auch praktische Übungen und eine Live-Operation auf dem Programm gestanden. Im November folgt mit dem Kongress am Berg bereits die nächste internationale Fachveranstaltung auf der Stolzalpe. Und das Akustik Campfire Festival verwandelt das Freibad Kindberg morgen und übermorgen bereits zum 9. Mal in eine Festivalbühne. An 2 Tagen treten insgesamt 16 nationale und internationale Künstler auf. Zu den Höhepunkten zählen unter anderem Avec, Patrice und die steirische Sängerin Caro Fuchs. Die Veranstalter erwarten rund 2000 Besucher. Das Festival ist bis auf wenige Tagestickets für Freitag bereits ausverkauft. Für Badegäste bleibt das Freibad während der Veranstaltung kostenlos geöffnet. Und ganz kostenlos gibt's jetzt auch die Wetteraussichten von Patricia Scheuchenstuhl.
0: Ja, da gibt's tatsächlich ein paar Regenschauer, die habe ich gefunden, so im Raum Tragös, Aflenz, aber auch Thurnau. Da kann es bei euch ein bisschen nass werden. Ansonsten viel Sonnenschein in der Steiermark und die Temperaturen, ja, die klettern stündlich hinauf. Heute werden es ja schwüle 30 bis 36 Grad werden. Aber da und dort auch ein paar kurze Regenschauer und Gewitter, die sind möglich. Wobei so kurz sind die gar nicht. Die ziehen nämlich nur langsam weiter, die Gewitter. Da könnten ordentliche Regenmengen heute zum Teil auch zusammenkommen. 11.32 Uhr, der Radio Grün-Weiß Verkehrs- und Blitzreport A9 Richtung Linz. Immer wieder Stau zwischen Leibnitz und Hengsberg. Da ist ein Fahrstreifen gesperrt. Am besten, ihr plant da 10 Minuten mehr ein. Ein Plus von 10 Minuten auch auf der B320 Enztalstraße Richtung Lietzen. Es staut hier im Baustellenbereich in Schladming. Stau gibt es auch in Graz, Puntigamer Straße. Auch hier Stau wegen Überlastung. Eure Geschwindigkeit, die wird weiter kontrolliert. Auf der S6 Richtung St. Michael vor dem Brucker Tunnel und auch auf der S36 Murtalschnellstraße bei Graubart von der Brücke gleich in beiden Richtungen. Wenn ihr Infos für uns habt, 038 42 43 und 3 mal die 0. Gute und sichere Fahrt.
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0: uns schon mal die Kino-News ausgepackt und sagt uns auch, worauf wir uns freuen dürfen. Ich sag nur so viel, Johnny is back.
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4: Sir, ich wünsche eine frohe
5: Humbug!
4: Frohe Weihnacht!
5: Humbug!
4: Und ein gutes neues Jahr!
5: Humbug!
6: Jahre nach dem extrem langen Prozess gegen seine Ex-Frau Amber Heard und seinem mehr als geschädigten Ruf ist Johnny Depp wieder zurück in Hollywood. Sein neuestes Projekt Ebenezer ist eine Neuauflage der berühmten Weihnachtsgeschichte von Charles Dickens und wird als die große Rückkehr des gefallenen Hollywood-Stars inszeniert.
7: Da bin ich wieder!
6: Bei der Comic-Con ist Johnny Depp bereits in Kostüm aufgetaucht, um für den Film zu werben. Ebenezer erscheint dann Mitte November. Es ist Depps erster großer Hollywood-Film seit fast 10 Jahren.
7: Es gibt kein Gewissen, nur Rachegelüste.
6: Bei der Comic-Con in San Diego sind auch noch viele andere große Projekte vorgestellt worden. Ryan Gosling wird der neue Ghost Rider, ein Charakter, den zuletzt Nicolas Cage in den 2000er Jahren mehr schlecht als recht gespielt hat.
7: Der Rider wird wiederkehren. Und wenn es soweit ist, wird er jeden vernichten, der es verdient hat.
6: Ghost Rider soll dann 2028 erscheinen. Und der heiß erwartete Avengers Doomsday hat auch endlich einen ersten Trailer bekommen. Auch wird es einen dritten Teil vom Kassenschlager Black Panther geben. Die Hauptrolle wird aber neu besetzt, da Schauspieler Chadwick Boseman 2020 an den Folgen einer Krebserkrankung verstorben ist. Der Film kommt dann Ende 2028 in die Kinos.
8: Hi, mein Name ist Peter Parker. Ich muss dir etwas sagen, das sich total verrückt anhört.
6: Und wer nicht so lange auf neue Superhelden-Action warten will, für den startet diese Woche der neue Spider-Man-Film. In Spider-Man Brand New Day spielt Schauspieler Tom Holland wieder die freundliche Spinne aus der Nachbarschaft.
9: Du bist der Spider-Man.
10: Du darfst niemandem was verraten. Das bleibt unser Geheimnis.
9: Okay.
6: Das war zu erwarten, denn der letzte Teil hat fast $2 Milliarden eingespielt. Und Spider-Man zählt nach wie vor zu den beliebtesten Marvel-Helden. Auch für den 30-jährigen Tom Holland hat die Rolle einiges gebracht. Er ist einer der gefragtesten Hollywood-Stars der Gegenwart. Zurzeit ist er auch in der Odyssee in den Kinos zu sehen. Dieser Film räumt zurzeit auch an den Kassen ab und könnte Christopher Nolans erfolgreichster Film werden. Viel Spaß im Kino, David Bleiberger-Kainz.
11: Hammer, krass.
6: Unterhaltungsredaktion.
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0: Wem fliegen die Herzen nur so zu? Natürlich Tierbabys. Wo wir Tierbabys schauen gehen können, das erfahrt ihr in den Nachrichten um 12 hier auf Radio Grünweiß.
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2: Im Studio Alexander Fekonja. Nach wochenlangen Diskussionen und massiver Kritik gegen ihn ist Walter Ruck nun doch als Präsident der Wirtschaftskammer Wien und als Obmann des Wirtschaftsbundes Wien zurückgetreten, Hannes Haab.
3: Ruck wird sich ins Privatleben zurückziehen, hat er heute bekannt gegeben. Vorausgegangen ist eine wochenlange Debatte um einen Audiomitschnitt, in dem er sich abfällig über Frauen geäußert und mit seinem Einfluss auf ÖVP-Postenbesetzungen geprahlt haben soll. Die ÖVP hat ihn daraufhin aus der Partei ausgeschlossen. Seine Nachfolgerin wird nun Rucks bisherige Stellvertreterin Margarete Kriez-Zwitkowitz. Sie übernimmt beide Spitzenposten bei der Wirtschaftskammer Wien und beim Wirtschaftsbund.
2: Und sie hat bereits angekündigt, rasch einen Neubeginn zu organisieren und das verlorene Vertrauen wiederherzustellen. Weiter aufgeräumt wird in Tirol nach den schweren Unwettern gestern Abend. Besonders schwer getroffen hat es Sölden im Ötztal. Dort ist eine große Mure abgegangen und 30 Personen mussten in Sicherheit gebracht werden. Außerdem wurde ein Klärwerk von Schlamm und Geröll verschüttet. Verletzt wurde aber zum Glück niemand. Der Ätna auf Sizilien rumort wieder. Der Vulkan hat glühende Lavabrocken ausgeworfen, die im Gipfelbereich zu Boden gefallen sind. Zur Sicherheit wurde der Luftraum über dem Ätna gesperrt. Der Flughafen von Catania ist davon aber nicht betroffen und bleibt regulär geöffnet, heißt es von den Behörden. Wieder einmal Nachwuchs gibt's im Tiergarten Schönbrunn und zwar gleich doppelt bei den Mähnenrobben. Anfang und Mitte Juli ist jeweils ein Jungtier zur Welt gekommen. Beide sind für Besucherinnen und Besucher bereits gut zu sehen. Die beiden Kleinen wiegen aktuell rund 9 Kilo. Zum Vergleich, ihre Mütter bringen es auf etwa 145, der Vater sogar auf rund 430 Kilo.
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4: Und da wird's richtig heiß heute mit bis zu 36 Grad und 32.
2: Ihre Mütter bringen es auf etwa 145, der Vater sogar auf rund 430 Kilo.
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4: Und da wird's richtig heiß heute mit bis zu 36 Grad und 32 Grad sind's aktuell auch für euch in Fürth.

0: kommen, ja, Sauna gehen. Tatsächlich, ich weiß, es klingt irgendwie nach einer Diskrepanz oder nach einer Themenverfehlung, aber ich finde, wenn man Sauna geht und dort einmal alles ausschwitzt, dann kommt man draußen irgendwie besser zurecht damit. Also ist zumindest für mich persönlich so.
1: Sauna, siehst, müsste ich auch einmal testen. Aber ich weiß, kühle Getränke helfen auch.
2: 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Wo ich mich nicht mehr spüre und nicht mehr mähen kann.

0: Schönen Donnerstag. Ihr hört Radio Grün-Weiß, den Treffpunkt Steiermark und alles Wissenswerte rund um den heutigen Tag hört ihr jetzt bei Patricia Scheuchenstuhl.
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2: Wir haben heute den 30. Juli und jetzt geht's erst einmal in die Sportgeschichte. Am 30. Juli 1930, da ist die erste Fußball-WM der Geschichte zu Ende gegangen. Mit dem Match zwischen Uruguay und Argentinien. Ja, und damals hat sich Gastgeber Uruguay mit 4:2 den Sieg geschnappt.
3: Now, ladies and gentlemen, Elvis Presley.
2: 72 Jahre ist es heute her. Da hat der King of Rock'n'Roll sein erstes offizielles Konzert gegeben. Elvis Presley hat damals das Freilufttheater in Memphis gerockt mit den Songs That's Alright und Blue Moon of Kentucky. Heute ist der Tag der Freundschaft. Ein guter Anlass, sich mal wieder bei jemandem zu melden, mit dem man viel zu lange nicht geplaudert hat. Den 56. Geburtstag, den feiert heute der Regisseur und Drehbuchautor Christopher Nolan. Aus seiner Feder stammen unter anderem die Dark Knight-Trilogie, der Sci-Fi-Film Inception oder auch das Biografiedrama Oppenheimer. 60 Jahre alt wird heute Kate Bush. Der Song Wuthering Heights hat sie ja 1978 im zarten Alter von nur 19 Jahren zum absoluten Star gemacht. Damit ist sie übrigens auch die erste Frau gewesen, die es mit einem selbstgeschriebenen Song auf Platz 1 der britischen Charts geschafft hat.
4: I'll be back.
5: Jedes Kind hat die Träume, dass man reich wird, dass man berühmt wird, dass man früher oder später mal nach Amerika geht und so. Nur war bei mir der Drang viel größer als bei anderen Kindern.
2: Mr. Universum, Hollywood-Größe und ehemaliger Gouverneur von Kalifornien. Dieser Mann hat eine Karriere hingelegt wie kein anderer. Und heute können wir ihm ganz herzlich zum Geburtstag gratulieren. Arnold Schwarzenegger feiert heute seinen 79. Geburtstag.
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0: Das Lied stammt ursprünglich von einer russischen Band aus dem Jahr 1998, ist dann von der deutschen Eurodance-Band ATC gecovert und zum Nummer 1 Hit gemacht worden. Genau heute, vor 26 Jahren, ist die Nummer auf Platz 1 bei uns in Österreich in die Charts eingestiegen und war dort dann auch 5 Wochen lang ganz oben. Around the World, ATC.

0: Hansi Lang und Montevideo auf Radio Grün-Weiß am Donnerstagnachmittag. Da habe ich jetzt ganz tief im Radio Grün-Weiß-Archiv gewildert. Lässige Nummer für euren Nachmittag. Und in 7 Minuten gibt es bei uns Radio Grün-Weiß regional um 3:30.
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0: Nummer zum Genießen. Schönen Donnerstagnachmittag, 15.30 Uhr.
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0: Im Studio Julia Hofer.
2: Schönen Nachmittag. Beim internationalen Testspiel zwischen dem algerischen Meister MC Dalgir und dem saudischen Vizemeister Al-Hilal ist es gestern Abend im Buch St. Magdalena im Bezirk Hartberg-Fürstenfeld zu einer handfesten Auseinandersetzung auf der Tribüne gekommen. Dabei sind 3 Männer aus dem Bezirk Hartberg-Fürstenfeld im Alter von 19 und 43 Jahren verletzt worden. Karin Feiler mit den Details.
3: Die mutmaßlichen Täter sind zunächst mit einem in Frankreich zugelassenen Auto über die Autobahn geflüchtet. Im Zuge einer sofort eingeleiteten Fahndung konnte die Polizei das Fahrzeug jedoch auf der S7 anhalten und 7 Tatverdächtige im Alter zwischen 19 und 34 Jahren festnehmen. Laut Polizei dürfte es sich um Anhänger des algerischen Clubs handeln. Ersten Erkenntnissen zufolge könnte ein Streit im Zusammenhang mit gezündeter Pyrotechnik Auslöser der Eskalation gewesen sein. Die Beamten haben bei einem Verdächtigen auch Suchtmittel sichergestellt.
2: Die Ermittlungen zum genauen Ablauf und den Hintergründen der Auseinandersetzung laufen noch. Mit einem sogenannten Jammer soll eine 67-Jährige gestern auf dem Parkplatz eines Einkaufszentrums in Seiersberg Bargeld aus mehreren Autos gestohlen haben. Das Gerät verhindert, dass Fahrzeuge per Funkschlüssel richtig versperrt werden. Die Frau konnte nach einer Fahndung anhand von Videoaufnahmen festgenommen werden. Den Störsender hat sie in ihrem Rucksack gehabt. Sie hat sich teilweise geständig gezeigt und wird auf freiem Fuß angezeigt. Und der Veranstalter des Mariazeller Advents hat Insolvenz angemeldet. Grund dafür sind unter anderem wetterbedingte Veranstaltungsausfälle und Personalprobleme. Die Schulden belaufen sich auf rund 253.000 Euro. Für Besucher gibt es aber Entwarnung. Der Mariazeller Advents soll auch heuer wie geplant stattfinden. Tourismusverband und Stadt arbeiten bereits an einer Absicherung der Veranstaltung. Aber was das Wetter angeht, da sind wir wohl noch weit vom Advent entfernt, oder Marc?
0: Gott sei Dank, ja. Im Großteil der Steiermark, da gibt's strahlenden Sonnenschein. In der Obersteiermark, da sind aber schon ein paar mehr Wolken unterwegs und auch schon erste Regenschauer. Später können dann auch kräftige Gewitter entstehen. Die ziehen nur langsam weiter und somit können da in kurzer Zeit große Regenmengen zusammenkommen. Sonnig und trocken bleibt's vor allem südlich von Graz. Es ist heute teilweise schwül und sehr heiß, die Temperaturen bis zu 36 Grad. Am Abend, da sind dann auch noch ein paar Regenschauer oder Gewitter unterwegs. Abseits davon geht der Tag aber sonnig und sehr warm zu Ende. 15.32 Uhr, der Radio Grün-Weiß Verkehrs- und Blitzreport mit guten Nachrichten von der A9 Pyrenautobahn Richtung Linz. Die Arbeiten im Kleinalmtunnel sind beendet, alle Fahrspuren sind da wieder frei und das Pannenauto vor dem Tunnel, das ist auch entfernt worden. Und gute Nachrichten, S6 Richtung St. Michael im Tanzenbergtunnel war eine Ölspur, die ist entfernt worden und der Stau, der löst sich jetzt auf. Gute und sichere Fahrt.
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0: einfach nach Sommer. Alvaro Soler für euren Donnerstag. Schön, dass ihr mit dabei seid. Alles Wissenswerte rund um den Sport jetzt bei Andreas Meinhardt.
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2: Fußball. Wie erwartet, nimmt Rapid die Hürde Santa Coloma gestern in der zweiten Runde der Conference League Quali souverän und gewinnt gegen den Club aus Andorra klar mit 6:2. Das Hinspiel hatte man ja schon mit 3:1 für sich entschieden. Eine Runde weiterkommen will heute auch die Wiener Austria, die nach dem 2:0 im Hinspiel gegen den lettischen Club Liepāja nichts mehr anbrennen lassen sollte. Und Sturm Graz trifft in der nächsten Runde der Champions League Quali, wie zu erwarten, auf Fenerbahce Istanbul. Das steht seit gestern Abend fest. Und gestern geben die Blackies die Verpflichtung von Luis Balbo bekannt. Der 20-jährige Linksverteidiger aus Venezuela kommt vom italienischen Serie A-Club Fiorentina. Noch zu Formel 1. Bis Mitte September soll der Plan für den Rest der Saison stehen. Wenn die Rennen in Katar und Abu Dhabi wegen des Iran-Kriegs abgesagt werden müssen, dann sollen Austragungsorte in Europa einspringen, so Formel 1-Boss Stefano Domenicali gestern.
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0: Bei uns gibt's jetzt eine Premiere auf Radio Grün-Weiß. Musik aus der Steiermark im Treffpunkt Steiermark. Und zwar von der Band Perlfischer. Ich weiß nicht.

0: Wir sind mittendrin in der Hitzewelle. Auch übers Wochenende hinaus wird es da heiß werden in Österreich. Und aufgrund der Hitze musste jetzt sogar Ungarn sein größtes Atomkraftwerk vom Netz nehmen. Die Infos dazu, die bekommt ihr bei Alex Fekonja um 16 Uhr in 11 Minuten hier auf Radio Grün-Weiß.
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1: Im Studio Alexander Fekonja. Die neue Hitzewelle hat in den kommenden Tagen insbesondere den Osten Österreichs fest im Griff. Vor allem am Wochenende klettern die Temperaturen hier auf bis zu 39 Grad. Die Info der GSV Austria. Viel los deswegen derzeit beim Hitzetelefon. Unter der Nummer 0800 880 800 bekommt man da Tipps, wie man gut durch die Hitze kommt. Der Anruf ist kostenlos. Erreichbar ist die Hotline von Montag bis Sonntag. Wir haben nachgefragt, was denn die häufigsten Anfragen sind. Katharina Brucker vom Hitzetelefon.
2: Am öftersten gefragt wird zum Beispiel, wie man seine Wohnung kühl halten kann oder aber auch, wer von Hitze besonders betroffen ist, was man hinsichtlich Essen und Trinken machen kann, ob man bei Hitze Sport betreiben kann oder soll, Personen, die man betreut, wie man sie gut unterstützen kann.
1: Im Vorjahr hat die Hitze in Österreich 449 Menschenleben gefordert. Weil wegen der Hitze aktuell so wenig Wasser wie noch nie durch die Donau fließt, muss Ungarn sein größtes Atomkraftwerk in Pax komplett vom Netz nehmen. Dem Kraftwerk fehlt das nötige Kühlwasser. Pax liefert normalerweise über die Hälfte des ungarischen Stroms. Den Ausfall will man aber mit Stromimporten aus dem Ausland ausgleichen. Laut Behörden ist die Stromversorgung des Landes trotzdem gesichert. Die Regierung verlängert die Spritpreisbremse bis Ende August. Die Mineralölsteuer bleibt dabei um 1,9 Cent pro Liter gesenkt. Preissenkungen an internationalen Märkten müssen Tankstellen weiterhin weitergeben. Eine Grenze für die Gewinnspannen gibt es aber nicht. Dem ÖGB geht das nicht weit genug. Die Regierung verweist aber darauf, dass die Preisbremse bereits wirke. Das würden Zahlen der E-Control zeigen. Und wer ist der Schnellste auf der Autobahn? Das wollte gestern ein 40-Jähriger in der Steiermark wissen und war mit 222 km/h auf der Pyrn-Autobahn unterwegs. Dabei ist er aber auch bei Rottenmann an einer Zivilstreife vorbeigerast. Als die ihn gestoppt hat, hat er angegeben, testen zu wollen, ob der Skoda Octavia vor ihm mithalten könne. Den Führerschein ist der Mann los. Das Auto konnte nicht beschlagnahmt werden, weil es nicht sein eigenes war.
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3: Es scheint ganz, ganz oft. Die Sonne in der Steiermark, in der Obersteiermark sind jetzt aber immer öfter Wolken dabei und teilweise auch Regenschauer. Später können dann auch kräftige Gewitter entstehen, die ziehen aber nur langsam weiter und somit können da in kurzer Zeit große Regenmengen heute zusammenkommen. Sonnig und trocken bleibt es da nur im Süden von Graz. 32 Grad aktuell in der Veitsch und in Neumarkt, 34 Grad in Voitsberg und 35 Grad sogar in Gamlitz und Kaindorf. Am Abend, da sind auch noch ein paar Regenschauer oder Gewitter unterwegs. Abseits davon geht der Tag sonnig und sehr warm zu Ende. Morgen am Freitag, da wird es noch heißer, bei bis zu 37 Grad. Am Vormittag scheint im gesamten Land die Sonne. Am Nachmittag entstehen dann wieder über den Bergen einzelne Regenschauer und Gewitter, die auch wieder teilweise heftig ausfallen können.
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3: 16 Uhr und 3 Minuten, A2 Südautobahn Richtung Wien. Bitte aufpassen zwischen Mooskirchen und Liboch. Da liegen Fahrzeugteile auf der Fahrbahn. Die Asfinag ist schon unterwegs. Und S6 Semmering-Schnellstraße Richtung St. Michael. Vor dem Tanzenbergtunnel gibt es noch massiven Stau. 7 Kilometer bis Mürzhofen zurück. Zeitverlust dort über eine halbe Stunde. Im Tanzenbergtunnel sollte aber die zweite Spur bald geöffnet werden. Gute und sichere Fahrt.
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3: Ja, wir feiern gleich mit der steirischen Eiche. 79 Jahre alt heute. Arnold Schwarzenegger. Und gleich nach Sascha rollen wir unsere Teppiche ein. Hat einen sehr, sehr guten Grund. Passt auch zu den Temperaturen. Schönen Donnerstagnachmittag.

0: Treffpunkt Steiermark am Donnerstag. Schön, dass ihr mit dabei seid. Jetzt zu Karin Feiler.
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2: Habt ihr gewusst, dass ein eingerollter Teppich im Sommer tatsächlich für eine kühlere Wohnung sorgen kann? Das klingt zunächst ungewöhnlich, hat aber einen einfachen Grund. Teppiche speichern Wärme. Sie nehmen die Hitze des Tages auf und geben sie später wieder an die Raumluft ab. Ähnlich wie ein kleiner Wärmespeicher. Rollt man Teppiche und Vorleger während einer Hitzewelle ein und räumt sie vorübergehend weg, kommt der darunterliegende Boden zum Vorschein. Fliesen, Steinböden oder auch Parkett bleiben oft deutlich kühler und können überschüssige Wärme aus der Raumluft aufnehmen. Der Raum fühlt sich dadurch angenehmer an. Übrigens gehören auch Kuscheldecken und andere dicke Textilien zu den heimlichen Wärmespeichern in der Wohnung. Wer sie an heißen Tagen verstaut, kann ebenfalls etwas gegen die Hitze tun. Noch effektiver wird es mit ein paar zusätzlichen Tricks: tagsüber Fenster und Rollos geschlossen halten, erst nachts oder am frühen Morgen lüften und feuchte Tücher aufhängen. Durch die Verdunstung wird der Umgebung Wärme entzogen, ein natürlicher Kühlungseffekt.
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0: Bürgermeister, Governor, Umweltschützer und Steirer. Schönen Donnerstag hier auf Radio Grün-Weiß. Marc Ehrengroß da, die steirische Eiche. Arnold Schwarzenegger feiert heute seinen 79. Geburtstag und das wird in seiner Heimat, auch meine Heimat übrigens, Thal, beim Arnold Schwarzenegger Museum ganz, ganz groß heute gefeiert. Ich habe schon mal kurz vorbeigeschaut und bei seinem Jugendfreund und Museumsleiter Peter Urdl nachgefragt, was da heute alles am Programm steht.
1: Ja, wir haben da immer das alljährliche Geburtstagsfest zum Arnold und es ist auf der Welt einzigartig, dass wir da feiern, aber der Jubilar ist nicht da. Wir machen das immer über FaceTime, du mit ihm telefonieren, er ist in Kalifornien und hat natürlich da andere Verpflichtungen.
0: Ja, und für alle Fans gibt's heute zum 79. Geburtstag auch einige Highlights im Arnold Schwarzenegger Museum zu sehen.
1: Es ist ja Terminator 2, ist ja ein Jubiläum auch. Da haben wir so eine kleine Sonderausstellung. Wir haben dann zum Beispiel vorbereitet ein kleines Ratespiel, auch sportlich bei der Klimmzugstange. Was. Und dann, was wir auch ganz einzigartig jetzt auch haben, wir sammeln auch für die Kinder, für die steirische Kinderkrebshilfe, wo ein Arnold auch sein großes Anliegen und er freut sich auch, dass wir das machen und wir vom Museum geben natürlich einen erheblichen Beitrag dann dazu.
0: Also, große Geburtstagsfeier heute beim Arnold Schwarzenegger Museum in Thal. Arni wird 79 Jahre alt. Jetzt nochmal die letzte Frage. Welches Lied wird sich jetzt der Arni wünschen?
1: Ja, ich denke, Steirer meines wäre gut, gell?
0: Dann machen wir das. Die Stornis. Jetzt für euch.

0: Arnold Schwarzenegger, heute 79 Jahre alt geworden. Alles Gute zum Geburtstag, natürlich auch von Radio Grün-Weiß. Gleich Phil Collins. Easy Lover, gleich im Treffpunkt Steiermark.
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18: Grüß euch, da ist der Fritz für die Storkogian. Am 15. August gibt's wieder den Gasner Musikkirtag. Um 10 Uhr Vormittag geht's schon los mit über 20 Musikgruppen, darunter die Edelseher, die Hafendorfer und wir Steinis sind auch dabei. Das wird der Gaudi beim Gasner Musikkirtag.

0: Unglaublich geniale Nummer. Phil Collins, Easy Lover am Donnerstagnachmittag. Es ist 16.30 Uhr, halb fünf.
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0: Im Studio Julia Hofer. Und Waldbrände sorgen derzeit in beliebten Urlaubsländern wie Griechenland oder Spanien für große Verunsicherung.
2: So ist es, und die Arbeiterkammer Steiermark erklärt jetzt, wann eine Reise kostenlos storniert werden kann. Karin Feiler mit den wichtigsten Informationen.
3: Wer eine Pauschalreise gebucht hat, kann kostenlos stornieren, wenn Waldbrände das Urlaubsziel oder die unmittelbare Umgebung erheblich beeinträchtigen. Darauf weist die Arbeiterkammer Steiermark hin. Schwieriger ist die Situation für Individualreisende, die Flug und Hotel getrennt gebucht haben. Eine Stornierung nur aus Angst vor möglichen Waldbränden wird von den meisten Reiseversicherungen nicht übernommen. Betroffene sollten deshalb zuerst Kontakt mit ihrer Versicherung aufnehmen.
2: Die Arbeiterkammer empfiehlt außerdem, vor einer Stornierung genau zu prüfen, ob das gebuchte Urlaubsziel tatsächlich von den Bränden betroffen ist. Der Veranstalter des Mariazeller Advents hat Insolvenz angemeldet. Grund dafür sind unter anderem wetterbedingte Veranstaltungsausfälle und Personalprobleme. Die Schulden belaufen sich auf rund 253.000 Euro. Für Besucher gibt es aber Entwarnung. Der Mariazeller Advents soll auch heuer wie geplant stattfinden. Tourismusverband und Stadt arbeiten bereits an einer Absicherung der Veranstaltung. Und die Lebenshilfe Hartberg öffnet ihre bisher nur intern genutzte Fachbibliothek in St. Johann in der Heide ab sofort für die Öffentlichkeit. Interessierte können dort kostenlos Fachbücher zu den Themen Behinderung, Autismus, Pflege, Medizin und Inklusion ausleihen. Das Angebot richtet sich unter anderem an Angehörige, Schülerinnen und Schüler, Studierende sowie alle, die sich mit sozialer Arbeit beschäftigen. Die Ausleihe ist kostenlos, die Leihfrist beträgt 3 Wochen. Mit der Öffnung der Bibliothek will die Lebenshilfe Wissen vermitteln und das Verständnis für Menschen mit Behinderung fördern. Und damit schauen wir auch schon zum Wetter.
0: Ja, im Großteil der Steiermark scheint noch immer die Sonne. In der Obersteiermark sind aber immer öfter Wolken dabei, teilweise auch schon Regenschau und erste Gewitter. Die ziehen nur langsam weiter und somit können da in kurzer Zeit relativ große Regenmengen zusammenkommen. Aktuell eine Gewitterzelle rund um Bruck an der Mur und am Semmering. Außerdem sonnig und trocken bleibt es da vor allem südlich von Graz heute, also dort Sonne pur genießen. Am Abend sind dann auch noch ein paar Regenschauer oder Gewitter unterwegs. Abseits davon geht der Tag aber sonnig und sehr warm heute zu Ende. 16 Uhr und 33 Minuten, der Radio Grün-Weiß Verkehrs- und Blitzreport an neuen Pörnautobahn Richtung Spielfeld. Da gibt es Stau zwischen dem Knoten Graz-West und Karlsdorf. Auch Stau da auf die A2 zurück, dort mehr Zeit einplanen. S6, Semmering-Schnellstraße Richtung St. Michael. Stau wegen der Baustelle zwischen Obereich und Niklasdorf. Auch dort braucht ihr ein paar Minuten länger. Im Anagraben bei Weinitzen gibt es eine Sperre nach einem Unfall. Und in Mariazell Richtung Aflenz ebenfalls eine Sperre nach einem Unfall. Sollte euch was auffallen. Unfall, Staublitzer 038 42 43. Dreimal die Null. Gute Fahrt.
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0: Ugly Kid Joe Cats in the Cradle. Schönen Donnerstagnachmittag.
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0: Morgen beginnt die 45. internationale Musikwoche in Großlobming, St. Marien-Feistritz und Knittelfeld. Bis 6. August stehen da hochkarätige Klassikkonzerte im Gschlössl Murtal, in der Pfarrkirche von Großlobming und St. Marien sowie im Kulturhaus Knittelfeld auf dem Programm. Weitere Infos gibt's unter murtal.at. Ebenfalls morgen ab 18 Uhr lädt Krieglach wieder zum Feierabend ins VAZ Krieglach ein. Freut euch da auf regionale Speisen und Getränke von heimischen Bäuerinnen und Bauern sowie auf traditionelle Volksmusik in gemütlicher Atmosphäre. Am Samstag von 10 bis 16 Uhr findet im Stift Admont der Gesäuse-Spezialitätenmarkt statt. Dort treffen Tradition und Handwerk auf Genuss und Nachhaltigkeit, entdeckt da hochwertige Lebensmittel und regionale Spezialitäten aus heimischen Rohstoffen. Weitere Infos gibt's unter stiftatmont.at. Und passend dazu senden wir von Radio Grün-Weiß live mit einem Wunschradio on Tour. Und zwar von 12 bis 14 Uhr live vom Gesäuse-Spezialitätenmarkt. Nina Sturm begrüßt da interessante Gäste und erfüllt eure Musikwünsche. Ebenfalls am Samstag und Sonntag, da stehen am Red Bull Ring in Spielberg die Racing Days. Rupert Hollaus Rennen auf dem Programm. Rupert Hollaus soll das, glaube ich, heißen. Hunderte Motorrad-Enthusiasten sorgen da mit historischen Rennmaschinen für spektakuläre Rennen und echtes Motorsport-Flair. Weitere Infos gibt's unter murtal.at. Am Samstag ab 10 Uhr feiert die Edelraute-Hütte in Hohentauern ihr 100-jähriges Bestehen. Nach einer Bergmesse sorgt das Obersteirer Echo beim Frühshoppen für musikalische Unterhaltung. Und von 12 bis 14 Uhr senden wir mit einem Radio Grün-Weiß Wunschradio live on Tour von der Edelraute-Hütte in Hohentauern. 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Und wie immer, egal was ihr unternehmt, wir wünschen euch ganz, ganz viel Spaß dabei.
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0: Vielleicht ist es euch auch schon aufgefallen, beim Bankomaten kann man an manchen Standorten auf einmal weniger Geld abheben. Und Walter Ruck ist jetzt als Wiener Wirtschaftskammerchef zurückgetreten. Die Themen bei Alexander Fekonja in 9 Minuten in den Nachrichten um 17 Uhr hier bei uns auf Radio Grün-Weiß.
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1: Im Studio Alexander Fekonja. Nach heftiger Kritik und einem Ausschluss aus der ÖVP ist Walter Ruck nun doch als Wiener Wirtschaftskammerchef zurückgetreten. Hintergrund war ja ein Audiomitschnitt, in dem Ruck sich unter anderem abfällig über Frauen und Wirtschaftsminister Hartmannsdorfer geäußert hatte. Melanie Wenig, die Kritik reißt aber trotzdem nicht ab.
2: Die ÖVP spricht von einem überfälligen Schritt und begrüßt den Rücktritt, lässt auch Bundeskanzler Stocker wissen. Erneut im Fokus steht dabei nun aber auch Wiens SPÖ-Bürgermeister Ludwig. FPÖ und Grüne wollen wissen, ob es mögliche Absprachen zwischen Ludwig und Ruck bei einem Bauprojekt der AUVA gegeben hat. Die Wiener FPÖ hat wegen des Verdachts auf Amtsmissbrauchs bereits eine Sachverhaltsdarstellung eingebracht. Im Büro des Bürgermeisters weist man die Vorwürfe zurück und betont, alle Verfahren seien korrekt abgelaufen.
1: Auch NEOS und die Wiener Grünen wollen rasche Reformen bei der Wirtschaftskammer. Die hat Rucks Nachfolgerin Margarete Kritz-Zwitkowitz bereits angekündigt. In der Zwischenzeit gibt's den nächsten Korruptionsprozess, und zwar gegen den Industriellen Siegfried Wolf und Ex-Finanzminister Hans-Jörg Schelling. Verhandelt wird in Wiener Neustadt. Der Vorwurf: Wolf soll einer Beamtin zu einem Spitzenposten verholfen haben. Im Gegenzug soll sie ihm eine Steuerschuld von 630.000 Euro erlassen haben. Schelling soll dabei geholfen haben. Beide bestreiten die Vorwürfe. An hunderten Bankomaten in Österreich ist aktuell weniger Geld auf einmal behebbar. Statt bisher 400 liegt das Limit bei 200 Euro. Grund dürfte sein, dass Betreiber mehr verdienen, je öfter abgehoben wird. Konsumentenschützer wollen, dass die Regierung eingreift. Auch die Nationalbank sieht die Limits kritisch. Der Bankenverband wollte sich dazu bisher nicht äußern. Die neue Hitzewelle hat in den kommenden Tagen insbesondere den Osten Österreichs fest im Griff. Vor allem am Wochenende klettern die Temperaturen hier auf bis zu 39 Grad, die Info der GSV Austria. Heiß laufen deswegen auch die Leitungen beim Hitzetelefon. Unter der Nummer 0800 880 800 bekommt man da Tipps, wie man gut durch die Hitze kommt. Der Anruf ist kostenlos. Erreichbar ist die Hotline von Montag bis Sonntag.
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3: Im Großteil der Steiermark scheint die Sonne jetzt am Nachmittag. Sonnig und trocken bleibt es auch vor allem südlich von Graz. In der Obersteiermark, da sind aber immer öfter Wolken mit dabei und teilweise sind auch Regenschauer und Gewitterzellen unterwegs. Aktuell im Raum Bruck gewittert es oder auch rund um den Semmering. Diese Zellen, die ziehen nur langsam weiter und somit können da in kurzer Zeit auch große Regenmengen zusammenkommen. Heute am Abend, da sind dann noch ein paar Regenschauer oder Gewitter unterwegs. Abseits davon geht der Tag sonnig und sehr warm zu Ende. Zum Beispiel bei euch in Fürstenfeld, da messen wir aktuell 35 Grad. 35 Grad auch in Leibnitz, 33 Grad zurzeit in Köflach und 30 Grad und Sonne bei euch in Jonsbach. Morgen am Freitag, da wird es noch um eine Spur heißer. Bis zu 37 Grad sind da drin. Am Vormittag scheint noch im gesamten Land die Sonne. Am Nachmittag entstehen dann wieder über den Bergen einzelne Regenschauer und Gewitter, die auch wieder teilweise heftig ausfallen können.
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3: 17 Uhr und 4 Minuten A2 Südautobahn Richtung Wien. Da gibt es Stau wegen der Baustelle bei Gleisdorf West. Stau auch auf der A9 Pirnautobahn Richtung Spielfeld zwischen dem Knoten Graz West und Karlsdorf. Da gibt es auch Stau auf die A2 zurück. S6 Semmering Schnellstraße Richtung St. Michael, Stau wegen der Baustelle zwischen Obereich und Niklasdorf, dort auch mehr Zeit einplanen. Und B20 Mariazeller Straße, da gibt es eine Sperre nach einem Unfall zwischen Gusswerk und Wegscheid. Ihr könnt dann nur großräumig über den Lahnsattel und die B23 ausweichen. Und der Martin hat sich gemeldet, es staut in Graz in der Puntigammer Straße Richtung Liebenau, dort euer Zeitverlust ebenfalls 10 Minuten. Gute und sichere Fahrt.
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3: Wir haben heute schon gehört, Teppich einrollen hilft gegen Hitze, aber klimatisierte Räume auch, beziehungsweise ins Kino gehen, da ist immer schön kühl. Und wer Tom Holland nicht nur in der Odyssee auf der Kinoleinwand sehen möchte, der kann das ab heute auch als Spider-Man. Und außerdem gibt Johnny Depp sein Comeback. Das hat sich jetzt schön gereimt. Sie reimt uns jetzt auch was zusammen. Helene Pft nicht nur in der Odyssee auf der Kinoleinwand sehen möchte, der kann das ab heute auch als Spider-Man. Und außerdem gibt Johnny Depp sein Comeback. Das hat sich jetzt schön gereimt. Sie reimt uns jetzt auch was zusammen. Helene Fischer, atemlos durch die Nacht. Schönen

Durnau. Und bei mir hat schon das Telefon geläutet unter 038 42 43 3 mal die 0 und die 43 dazu. Da kommst du direkt zu mir ins Studio rein und das hat die Rosemarie aus Graz gemacht, ganz genau am Ländkäse daheim. Sie schickt natürlich schöne Grüße an die ganze Nachbarschaft und hat sich gewünscht, die Alpenobergreiner mit Ach Rosi. Ja, das machen wir natürlich gerne. Und da haben sich zwei Freunde getroffen am Ländke unten und da hat eine zum anderen gesagt, ich habe gehört, du bist Vater geworden. Ja, hat er gesagt, bin ich Vater geworden. Ja, hat er gesagt, und wie geht's deiner Frau? Oh, hat er gesagt, solange sie nichts weiß davon, gut.

So ist es. Ach, Rosi, und dann gingen die schönen Grüße nach Graz. Und bei mir ist der erste Wunsch eingetroffen über unsere WhatsApp 0664 22 22 99 4. Da schreibst du: Servus, Peter. Wir möchten unserem Steini schöne Grüße von den Garagenbürsteln ausrichten. Er ist in Grazien mit der Familie und kann nicht mit uns riesern. Also spül ihm a flotte Bulker. Liebe Grüße und Dankeschön, schreibst du da. Mache ich natürlich gerne. Vielleicht passt sie unten von den Schücherlandburm a weiße Mischung. Die braucht er natürlich auch im Urlaub. Und apropos Urlaub, da haben sich auch zwei Freunde getroffen. Sag, hörst du, wie geht's dir nicht mehr? Sag, ja, pf, mir geht's gar nicht gut. Sag, ja, warum geht's dir nicht gut? Ja, da gesagt, musst du dir vorstellen, voriges Jahr Urlaub, meine Frau heim, schwanger. Vor 2 Jahren Urlaub, meine Frau heim, schwanger. Vor 3 Jahren Urlaub, meine Frau heim, schwanger. Sag, ja, bist du narrisch? Was tust denn du dagegen, dass das nicht mehr so ist? Ah, hat er gesagt, nächstes Jahr fahr ich einmal mit.

Eine weiße Mischung von den Schücherlandbuben war das. Und da schenken wir schöne Grüße nach Kroatien. Und bei mir ist schon der nächste Wunsch eingetroffen. Und zwar schreibt's mir da. Grüß dich, Peter. Der Michael aus Lorenzen ist da. Der Bruder Martin hat heute seinen 32. Geburtstag. Und den wollten wir aus dem Werner sein Stübel schön grüßen lassen. Wenn du uns die kleine Maus spielen kennst, wäre das ein Wahnsinn. Vielen lieben Dank und liebe Grüße. Natürlich mache ich das gerne. Das werden wir gleich angehen. Das Lidl, Sascha Ausenig und seine Original-Obergreinern mit Hallo, kleine Maus. Und weil wir gerade vorher beim Wein waren, da ist auch einer eingegangen in die Bude, in die Bar zu der Budel hin. Und geht's ja zu, wie sagt er, so mit 1,20 Meter großer Lilibadana, sagt ja, hätte gerne Achtelwein. Ja, hat er gesagt, können Sie gerne haben. Gnädiger Herr, gib Ihnen sofort den Achtelwein. Bitte sehr, der stellt sich um, der saugt bei den Achtelwein an und sagt, wow, ist der sauer, da hat's hier gesehen, ja alles zusammen. Hat der Wirt gesagt, Gusch, du bist schon so einer gekommen.

So ist es. Hallo kleine Maus, und von der Maus kommen zu die Schafe, zu die weißen Schafe, eine Herde weißer Schafe von den Mödeltollern. Und dieser Wunsch geht nach Großlobing an den Peter Steiner, und der schickt schöne Grüße an die Hauserwirtin und natürlich an alle Gäste, und er freut sich schon wieder, wenn die Hauserwirtin vom Urlaub zurück ist und er wieder dort einkehren kann. Natürlich auch schöne Grüße, hat er gesagt, an das gesamte Radio Grün-Weiß-Team. Lieber Peter, vielen Dank, und wir sehen uns wieder am Mittwoch in Fonsdorf beim Obst- und Gemüsestand von mir. Da freue ich mich schon ganz besonders, wenn wir uns dann wieder dort live sehen. Eine Herde weißer Schafe von den Fidel Mölltaler, vorher kleine Maus, ja. Das ist auch so eine Sache mit einer kleinen Maus, die ist auf der Parkbank, ist eine Dame gesitzt, gell? Und die Dame sitzt so dort, und auf einmal hat sie das Handler neben zugesetzt. Hat er gesagt, Gerste, Servus, Popau. Hat sie gesagt, und Gottes Willen, was wollen Sie von mir? Erst, Popau, darfst du mit mir schlafen? Sag sie, warum soll ich mit ihnen schlafen? Seien sie narrisch? Ist ja ein Wahnsinn, ne? Seien sie narrisch? Ich kann mit ihnen schlafe ich sicher nicht. Herr Popper, darfst du mit 1.000 Euro mit mir schlafen? Hat sie gesagt, ich schlafe halt auch nicht um 1.000 Euro mit dir. Das geht überhaupt nicht. Hat er gesagt, schade, ich hätte das Geld super brauchen können.

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8: So ist es. Und bei mir hat schon wieder das Telefon geläutet. Heute läuft ja Gott sei Dank in einer durch. Und da hat mich der Anton angerufen aus Kapfenberg. Und er sagt, bitte Peter, spül mir den Ziegenbock von euch Mugels. Das mache ich natürlich gerne, lieber Anton. Er schickt natürlich schöne Grüße an alle, die ihn kennen. Ganz besonders ans Team der Kapfenberger Burgteufel. Das mache ich jetzt gleich einmal. Und apropos Kapfenberg, da ist auch eine Dame eingegangen zum Scheidungsrichter. Hat sie gesagt, Herr Richter. Ja, hat er gesagt, gnädige Frau, was wollen Sie? Herr Richter, ich will mich scheiden lassen. Sag er, Sie wollen sich scheiden lassen, Frau Huber? Ich weiß ja genau, was ich weiß, also das weiß ich ganz genau. Ihr Mann erlaubt Ihnen ja sogar einen Hausfreund. Ja, hat sie gesagt, das ist ja der Scheidungsgrund, weil der verlässt sie einer.

Und aus. Ja, aus ist es noch lange nicht. Wir sind gerade in der Mitte drin von meiner Sendung. Und da ist schon wieder ein Wunsch eingetroffen über unsere WhatsApp. 0664 22 22 99 und 4. Das hat der Benny gemacht und er schreibt mir: Grüß dich, Peter, sitz mit meine Kampi auf der Gartenhüttenterrasse und trinken gemütlich ein Bier. Kannst uns ein Liedl vom Alpensand spielen? Ich lieb die, ich brauch die, ich hab die so gern. Bierige Grüße aus Maria Zell schickt er mir da. Ja, lieber Benny, das mache ich natürlich gerne. Ein bisschen dauert's noch, aber das machen wir jetzt gleich einmal. Apropos, ich lieb die, ich brauch die. Da haben sich auch zwei Damen unterhalten, zwei so Freundinnen haben sich unterhalten über die dritte Freundin von einer, gell? Und die dritte Freundin ist ja schon wirklich eine Zeit lang verheiratet gewesen, schon so gute 5 Jahre und noch keine Kinder gehabt. Vor mir hat die eine zu einer gesagt, ich weiß nicht, dass die noch keine Kinder hat. Es ist echt ein Jammer. Der andere hat gesagt, ja, ich weiß aber schon warum. Die kommt einfach zu wenig fort von daheim.

So ist es. Ich liebe die, ich mag die vom Alpensand, war das eine flotte Nummer. Bei mir ist der nächste Wunsch da. Servus Peter, schreib's mir da. Die Freunde der Plankenwarter scharf an Bar sitzen bzw. schwitzen heute wieder im Garten benannt und hören die Murzmuggel-Gaudi. Heute ist ein Neuling dabei. Wir begrüßen den Fabian, der gerade mitten im Häuselbauen ist und wünschen uns das Liedl von der Kabelröhren. Danke und liebe Grüße vom Hansi, von der Lilli, von Harry, von Gerhard, von Wolfi, von Fabian und vom Heli. Natürlich machen wir das gerne, Hollerü mit der Kabelröhren. Und ja, wenn man nicht selber ein Häusl hat, sondern aus Untermiete wohnt, kann es da auch passieren, so wie es der einen Dame passiert ist. Da hat auch die Vermieterin zur Untermieterin gesagt, hat sie gesagt, und hat sie gesagt, ihr Bruder kommt wohl gar nicht mehr, der kommt sie gar nicht mehr besuchen, schaut so aus. Nein, hat sie gesagt, der kommt nicht mehr, weil der hat jetzt eine andere Schwester gefunden.

So ist es. Fort ist City Carroom ruin und jetzt geht's schon mit dem nächsten Wunsch weiter. Und da schreibt man mal schönen guten Abend. Ich hab heute meinen ersten Urlaubstag und sitz mit meiner Frau auf unserer Terrasse. Tät mich freuen, wenn's was spülen darfst für uns. Liebe Grüße aus St. Peter, der Andi und die Heike. Wenn's da nichts ausmacht, tät man uns über Backerbum freuen. Natürlich mache ich das gern, wenn man auf der Terrasse sitzt, ein bisschen was gemütliches trinkt. Vielleicht passt ja dann gut ein Verhockertbrot dazu, was die Backerbum besingen. SOS Verhockertbrot. Und apropos Urlaub ist auch immer so eine Sache mit dem Urlaub. Ich hoffe, den Andi geht's nicht so, wie es den einen gegangen ist bei der Millionenshow, nicht? Und der hat alle Fragen beantwortet bei der Millionenshow und dann hat der Moderator gesagt, es ist ja ein Wahnsinn, es ist einfach ein Wahnsinn. Sie haben alle Fragen beantwortet, sie haben wirklich das souverän gemeistert, sie haben nicht nur den ersten Preis gewonnen, sie können sich sogar was aussuchen. Boah, hat er gesagt, das ist super. Das ist super von Ihnen, das taugt mir voll. Ja, was darf ich mir aussuchen? Ja, hat er gesagt, es gibt natürlich die Möglichkeit, 14 Tage Urlaub mit der eigenen Frau oder B.

Ja, und der nächste Wunsch ist ein bisschen weiter weg, ganz genau aus Dalmatien kommt der nächste Wunsch. Da schreibst du an Christi Peter, aus Dalmatien schicken wir dir von unserer Sonnenterrasse die besten Grüße. Wir sind der Galadom mit meinem Schatz Susanne, meiner Schwester Michi und ihrem Sigi. Vielleicht kannst du uns ja das Lied Michaela vom Pater Illich spielen. Ja, lieber Dom, tat ich gern, aber das ist ein bisschen zu modern. Ich habe mir gedacht, ich suche was flott Steirisches aus. Das ist ja eine volkstümliche Sendung. Und da haben wir gedacht, passt ganz gut zu dir. Die Edelsee, ein Gamsport auf dem Hut, das muss ein Steirer sein. Schöne Grüße, Abi, nach Dalmatien. Ja, die Edelseher sind ja auch zu Gast am Sonntag beim großen Marktfest in Obdach. Da werden sie ab 13 Uhr auf der Hauptbühne so richtig für Stimmung sorgen. Bei freiem Eintritt natürlich kommen sie alle vorbei, was Zeit haben. Apropos Urlaub, da sind ja auch zwei Vögel so am Baum umgesessen beim FKK-Strand und haben so oben geschaut, wie das nackte Treiben da unten so dahingegangen ist. Auf einmal hat da eine Vogel zur Meinung gesagt, hat sie gesagt, oh, ist das nicht komisch? Sag er, was ist komisch? Sag sie, ist das nicht komisch, alle zur gleichen Zeit in der Mauser.

der nächste Wunsch bei mir eingetroffen über unsere Homepage www.gruen-weiss.at. Das war ein Wunsch von der Nina aus Eigen im Enstal und sie wünscht sich die Innsbrucker Böhmische mit böhmischer Liebe. Und natürlich lasst sie alle recht schön grüßen, ganz besonders die Freunde von Enz Imbiss in Steinach. Das mache ich natürlich gerne. Die Innsbrucker Böhmische kommt sofort auch von mir. Schöne Grüße auf nach Steinach zum Enz Imbiss. Dort ist immer ein fetzen Gaudi. Apropos fetzen Gaudi. Wenn ihr euch vorstellen, ist auch was passiert oben in Steinach. Da hat eine Dame sich neue Schuhe kaufen wollen. Und da ist reingegangen zum Herrn Schuhverkäufer. Und der Herr Schuhverkäufer hat gesagt, gnädige Frau, was kann ich für Sie tun? Mei, hat sie gesagt, ich hätte gern bitte so eine Stiefel, so eine High Heels hätte ich gern. Ja, hat er gesagt, gnädige Frau, das werden wir sofort haben. Ich hole Ihnen sofort ein paar aus dem Lager. Dann schauen wir gleich, nicht? Der bringt ein paar aus dem Lager raus. Sie probiert so die High Heels an. Und wie sie so aufverzirkt, die High Heels, ist ihr ein kleines Pupserl rausgekommen. Hat sie gesagt, mei, hat sie gesagt, Herr Verkäufer, das tut mir jetzt aber vor. Furchtbar, Leute, das wollte ich nicht, das ist mir komplett zuwider. Ah, hat er gesagt, das macht überhaupt nichts, weil wenn ich Ihnen einen Preis sage, scheißen Sie Ihnen sowieso auch.

Das war sie, die Innsbrucker Böhmische mit der böhmischen Liebe. Und der nächste Wunsch aus Stanz im Mürztal, ganz genau, seien sie noch nicht dort, aber sie sind gerade unterwegs nach Hause. Die Melanie hat mir da geschrieben und sie wünscht sich die Stornkogler. Da wir gerade auf dem Weg von Kroatien nach Hause in die schöne Steiermark sind, würden wir einen heimischen Anstoß benötigen. Aussuchen darfst du, unser Lieblingsmoderator. Danke und einen wunderschönen Abend. Ja, liebe Melanie, danke auch für das Lob, Lieblingsmoderator. Schöne Grüße zu euch zurück. Kommt's gut heim in die Steiermark. Fahrt schön vorsichtig. Und ich habe mir gedacht, im Dorf spielen heute die Steirer von den Storn. Es ist was Flottes. Sie sind ja zu Gast bei mir am Sonntag von 11 bis 12 beim Frühschoppen auf Radio Grün-Weiß. Und da freue ich mich ganz, ganz besonders schon drauf. Das sind nämlich bodenständige Burschen. Und ich freue mich natürlich auch schon, wenn wir uns am 15. August dann drüben beim Gasener Musikiertag sehen. Da sind wir natürlich auch vertreten mit Radio Grün-Weiß. Es wird dort ein Standl geben. Meine Wenigkeit ist dort und es gibt dann auch von 11 bis 12 einen Frühschoppen-Spezialtag. Freue mich ganz besonders. Aber jetzt warten wir nicht mehr lange. Jetzt spielen wir es auch. Die Stornes im Dorf spielen heute die Steirer auf. Und euch eine gute Heimreise. Gute Fahrt.

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5: Ja, und jetzt muss ich ein paar Wünsche zusammenfassen. Zu einem der Fische aus dem Sötztal, der seine ganzen Geschwister grüßen lässt. Dann der Adi aus Graz lässt schöne Grüße schicken an die Nina Sturm. Und ganz spezieller Gruß geht von der Elfi aus von Leiten an die beste Freundin, an die Silvia, die gerade in Kärnten Urlaub macht. Und gewünscht sein, die Balldauer mit 3000 Jahren. Auf geht's. Oh.

Ja, und ein Wunsch geht sich bei mir nach Haus und ganz genau geht der an den Gardasee, denn da schreibt mir der Gerhard Pitschnick, sitzen gerade am Gardasee mit dem Wohnmobil und sind so froh, dass ihr so eine schneidige Musi spielt. Tausend Dank dafür, der ganze Campingplatz feiert euch. Sonnige Grüße vom Kärntner Gerhard Pitschnick mit Familie. Wünsche nur, dass ihr die Meierhofner mit Scheibe, Deibe, Duwe, Deide machen natürlich gerne und mit diesem Wunsch darf ich mich auch schon für euch verabschieden von der Murzmuggel-Gaudi. Danke, dass ihr eingeschaltet gehabt habt. Ich wünsche euch noch einen schönen Abend. Genießt noch den Abend. Und dann sehen wir uns oder hören wir uns wieder am Sonntag, wenn es heißt Frühschoppen von 11 bis 12 auf Radio Grün-Weiß. Bis dahin, einen schönen Abend, gute Nacht und Servus, sagt euer Peter Rieser.

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1: Im Studio Alexander Fekonja. Die Regierung verlängert die Spritpreisbremse, und zwar bis Ende August. Die Mineralölsteuer bleibt dabei um 1,9 Cent pro Liter gesenkt. Melanie Wenig, doch nicht allen geht das weit genug.
2: Sinken die Preise an den internationalen Märkten, müssen das auch die Tankstellen an ihren Zapfsäulen weitergeben. Das gilt weiterhin. Was aber weiter fehlt, ist eine Grenze für die Gewinnspannen der Tankstellen. Die Spritpreisbremse selbst wirke aber bereits, sagt Wirtschaftsminister Hartmannsdorfer. Das würden Zahlen der E-Control zeigen. Der ÖGB sieht das ganz anders und kritisiert, dass der Regierung damit ein wirksames Mittel gegen hohe Preise fehlt.
1: Kritik kommt aber nicht nur vom ÖGB, auch FPÖ und Grüne sind unzufrieden, nicht zuletzt, weil die Spritpreise zuletzt sogar weiter gestiegen sind. Nachdem Walter Ruck nun doch als Wiener Wirtschaftskammerchef zurückgetreten ist, reißt die Kritik aber nicht ab. Im Fokus steht nun auch Wiens Bürgermeister Ludwig. FPÖ und Grüne wollen wissen, ob es mögliche Absprachen zwischen ihm und Ruck bei einem Bauprojekt der AUVA gegeben hat. Hintergrund für Rucks Rücktritt war ja ein Audiomitschnitt, in dem sich Ruck unter anderem abfällig über Frauen und Wirtschaftsminister Hartmannsdorfer geäußert hatte. Weil wegen der Hitze aktuell so wenig Wasser wie noch nie durch die Donau fließt, muss Ungarn sein größtes Atomkraftwerk in Pax komplett vom Netz nehmen. Dem Kraftwerk fehlt das nötige Kühlwasser. Pax liefert normalerweise über die Hälfte des ungarischen Stroms. Den Ausfall will man aber mit Stromimporten aus dem Ausland ausgleichen. Laut Behörden ist die Stromversorgung des Landes trotzdem gesichert. Und über Nachwuchs freut sich der Tiergarten Schönbrunn, und zwar gleich doppelt bei den Mähnenrobben. Anfang und Mitte Juli ist jeweils ein Jungtier zur Welt gekommen. Beide sind für Besucherinnen und Besucher bereits gut zu sehen. Die beiden Kleinen wiegen aktuell rund 9 Kilo. Zum Vergleich, ihre Mütter bringen es auf etwa 145, der Vater sogar auf rund 430 Kilo. Endlich!

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1: Im Studio Alexander Fekonja. Die Regierung verlängert die Spritpreisbremse, und zwar bis Ende August. Die Mineralölsteuer bleibt dabei um 1,9 Cent pro Liter gesenkt. Melanie Wenig, doch nicht allen geht das weit genug.
2: Sinken die Preise an den internationalen Märkten, müssen das auch die Tankstellen an ihren Zapfsäulen weitergeben. Das gilt weiterhin. Was aber weiter fehlt, ist eine Grenze für die Gewinnspannen der Tankstellen. Die Spritpreisbremse selbst wirke aber bereits, sagt Wirtschaftsminister Hartmannsdorfer. Das würden Zahlen der E-Control zeigen. Der ÖGB sieht das ganz anders und kritisiert, dass der Regierung damit ein wirksames Mittel gegen hohe Preise fehlt.
1: Kritik kommt aber nicht nur vom ÖGB, auch FPÖ und Grüne sind unzufrieden, nicht zuletzt, weil die Spritpreise zuletzt sogar weiter gestiegen sind. Nachdem Walter Ruck nun doch als Wiener Wirtschaftskammerchef zurückgetreten ist, reißt die Kritik aber nicht ab. Im Fokus steht nun auch Wiens Bürgermeister Ludwig. FPÖ und Grüne wollen wissen, ob es mögliche Absprachen zwischen ihm und Ruck bei einem Bauprojekt der AUVA gegeben hat. Hintergrund für Rucks Rücktritt war ja ein Audiomitschnitt, in dem sich Ruck unter anderem abfällig über Frauen und Wirtschaftsminister Hartmannsdorfer geäußert hatte. Weil wegen der Hitze aktuell so wenig Wasser wie noch nie durch die Donau fließt, muss Ungarn sein größtes Atomkraftwerk in Pax komplett vom Netz nehmen. Dem Kraftwerk fehlt das nötige Kühlwasser. Pax liefert normalerweise über die Hälfte des ungarischen Stroms. Den Ausfall will man aber mit Stromimporten aus dem Ausland ausgleichen. Laut Behörden ist die Stromversorgung des Landes trotzdem gesichert. Und über Nachwuchs freut sich der Tiergarten Schönbrunn, und zwar gleich doppelt bei den Mähnenrobben. Anfang und Mitte Juli ist jeweils ein Jungtier zur Welt gekommen. Beide sind für Besucherinnen und Besucher bereits gut zu sehen. Die beiden Kleinen wiegen aktuell rund 9 Kilo. Zum Vergleich, ihre Mütter bringen es auf etwa 145, der Vater sogar auf rund 430 Kilo.
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1: Es ist 0 Uhr, Mitternacht.
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